0: Lieber Zuhörer, liebe Zuhörerin, möchten Sie diese Gedanken mit in Ihren Tag nehmen?
1: Estimado amigo, estimada amiga,

0: Auch am Abend sollten sie noch einmal auf ihren Tag zurückblicken und
1: también al anochecer puede usted revisar